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1: Es ist 3.
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1: Es ist 4 Uhr.
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1: Es ist 5 Uhr.
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1: Es ist 6 Uhr.
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1: Es ist 7
2: Uhr. Ich bin Rahel Heglin. Guten Morgen.
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2: Fachleute erwarten heute eine hohe Stimmbeteiligung. Die SVP-Initiative Keine 10 Millionen Schweiz gilt als wichtigste Vorlage des Jahres. Die Stimmbeteiligung könnte mehr als 55% erreichen, heisst es in der SRF-Tagesschau. Die bisher größte Stimmbeteiligung seit der Einführung des Frauenstimmrechts erhielt 1992 die Abstimmung über den EWR-Beitritt. Sie betrug damals 78,7%. US-Präsident Donald Trump feiert heute seinen 80. Geburtstag. Mit einer pompösen Feier überdeckt er Probleme, mit welchen er aktuell zu kämpfen hat. Vor dem Weißen Haus wird es eine Arena für Käfigkämpfe geben. Erwartet werden über 4000 Zuschauende, darunter viele Armeeangehörige, Prominente und Politiker.
0: Sport.
2: Die Schweizer Fußballnationalmannschaft vergibt an der Weltmeisterschaft in den USA, Kanada und Mexiko einen Sieg gegen Katar. In der Nachspielzeit glich Katar zum 1:1 aus. Der Schweizer Torhüter Gregor Kobel versucht im SRF-Interview, das Unentschieden einzuordnen.
3: Ich habe das Gefühl im Spiel, dass immer wieder auch nur gewartet haben auf seine ihre Momente, wo sie kamen, zum Umschalten, schnell hinter die Kette kommen. Ja, wir haben es leider nicht geschafft, nachzusetzen, das zweite Goal zu schiessen. Vielleicht ein bisschen Konsequenz und Präzision am Schluss gefehlt.
2: In den anderen beiden Spielen trennen sich Brasilien gegen Mexiko ebenfalls 1:1 unentschieden und Schottland gewinnt gegen Haiti 1:0. Alles gut auf der Strasse, ihr habt freie Fahrt. Es kann ein paar harmlose Quellen und Schleierwolken haben, sonst ist es aber sonnig bei warmen 25 bis 28 Grad.
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1: Es ist 8 Uhr.
2: Ich bin Rahel Heiklin. Guten Morgen.
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2: Fachleute erwarten heute eine hohe Stimmbeteiligung. Die SVP-Initiative Keine 10 Millionen Schweiz gilt als wichtigste Vorlage des Jahres. Die Stimmbeteiligung könnte mehr als 55% erreichen, heisst es in der SRF-Tagesschau. Die bisher größte Stimmbeteiligung seit der Einführung des Frauenstimmrechts erhielt 1992 die Abstimmung über den EWR-Beitritt. Sie betrug damals 78,7%. Tausende Menschen haben gestern in Lausanne und Neuenburg für Frauenrechte demonstriert. Sie forderten unter anderem mehr Prävention und Schutzmaßnahmen gegen Femizide und geschlechtsspezifische Gewalt. Die Westschweizer Streitkollektive organisierten die Kundgebung dieses Jahr bereits am Samstag, damit sie heute an der Demonstration gegen den G7-Gipfel in Evian teilnehmen können.
0: Sport.
2: Die Schweizer Fußballnationalmannschaft vergibt an der Weltmeisterschaft in den USA, Kanada und Mexiko einen Sieg gegen Katar. In der Nachspielzeit glich Katar zum 1:1 aus. Der Schweizer Torhüter Gregor Kobel spricht im SRF-Interview von verpassten Chancen.
3: Ich meine, wir haben super viele sehr gefährliche Flanken noch gehabt. Heriga bei der zweiten Halbzeit, wo nachher vielleicht durch das 16. durchgegangen sind, ja, uns nicht geschafft, nachher eben das zweite Goal zu schiessen.
2: In den anderen beiden Spielen trennen sich Brasilien gegen Mexiko ebenfalls 1:1 unentschieden und Schottland gewinnt gegen Haiti 1:0. Alles gut auf der Strasse, ihr habt freie Fahrt. Es kann ein paar harmlose Quellen und Schleierwolken haben, sonst ist es aber sonnig bei warmen 25 bis 28 Grad.
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1: Am Sonntag, 21. Juni, findet in der Heilige Geistkirche zu Bern einen Gottesdienst zum Flüchtlingstag statt. Die Kirche hat bei diesem Thema einen wichtigen Auftrag, sagt Pfarrerin Simone Fopp. Sie wird den Gottesdienst leiten.
2: Jesus ist selber geflüchtet mit seinen Eltern und die ganze biblische Text wimmelt sozusagen nur von Menschen, die auf der Flucht sind. Und darum hat Jesus auch uns das ans Herz gelegt, dass das besonders wichtig ist, dass man solche Menschen, die besonders verletzlich sind, Flüchtlinge, Fremde, Witwe und Waisen schützt, sie ihnen Obdach gibt und miteinander den Weg weitergeht.
1: Der Anlass ist ihr sehr wichtig.
2: Mir ist der Gottesdienst sehr wichtig, weil ich eine zunehmend feindselige Stimmung spüre den Menschen gegenüber, die da zu uns kommen, diesen Flüchtlingen. Und dabei haben viele von denen ganz spannende Geschichten. Es sind wertvolle Menschen. Jeder Mensch ist wertvoll und bringt etwas mit, das man teilen miteinander. Und ich möchte eigentlich lieber das sehen und das miteinander teilen.
1: Simone Fopp erwartet einen eindrücklichen und bewegenden Gottesdienst, der das Thema Flucht und Flüchtlinge ins Zentrum setzt. Und es machen viele Leute mit.
2: Es ist so, dass wir den miteinander gestaltet haben, mit einem grossen Team, zum Gedenken an alle Menschen, die auf der Flucht sind, Frauen, Männer und Kinder, die zurzeit auf der Flucht sind, auf diesen unsicheren Fluchtweg zu uns und die zum Teil dann auch auf diesen Weg umkommen. Es wird also ein eindrücklicher und bewegender Gottesdienst sein. Wir werden Text hören von diesen Menschen selber. Wir werden Musik hören vom Wael Sami El Khouli, der aus Ägypten stammt. Wir werden auch Text hören und Input von der Organisation SOS Mediterranee.
1: Der Gottesdienst am Sonntag, 21. Juni, am Morgen um 10:30 in Bern, in der Heilige Geistkirche. Alles Wichtige auch im Netz heiliggeist.refbern.ch.
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5: Es ist 9
6: Uhr. Ich bin Rahel Heiklin. Guten Morgen.
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6: Fachleute erwarten heute eine hohe Stimmbeteiligung. Die SVP-Initiative Keine 10 Millionen Schweiz gilt als wichtigste Vorlage des Jahres. Die Stimmbeteiligung könnte mehr als 55% erreichen, heisst es in der SRF-Tagesschau. Die bisher größte Stimmbeteiligung seit der Einführung des Frauenstimmrechts erhielt 1992 die Abstimmung über den EWR-Beitritt. Sie betrug damals 78,7%. In Kreuzlingen läuft seit dem frühen Morgen ein großer Polizeieinsatz. Grund ist eine Bombendrohung auf dem 24-Stunden-Flohmarkt, wie die Kantonspolizei Thurgau gegenüber Kisten SDA bestätigt. Das Areal ist großräumig gesperrt, wie der Mediensprecher der Kantonspolizei Thurgau, Matthias Graf, sagt.
7: Das Gelände haben wir im Bereich Haferareal evakuiert und ist momentan gesperrt. Wir sind hier im Mengenaustausch in der Zusammenarbeit mit dem Polizeipräsidium Konstanz.
6: Von der Bedrohungslage ist auch der Konstanzer Bahnhof betroffen. Die Bevölkerung wird gebeten, sich nicht dort aufzuhalten. Die Zugstrecke Kreuzlingen-Konstanz ist unterbrochen.
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6: Die Schweizer Fußballnationalmannschaft vergibt an der Weltmeisterschaft in den USA, Kanada und Mexiko einen Sieg gegen Katar. In der Nachspielzeit glich Katar zum 1:1 aus. Der Schweizer Torhüter Gregor Kobel versucht im SRF-Interview, das Unentschieden einzuordnen.
8: Ich habe das Gefühl im Spiel, dass immer wieder auch nur gewartet haben auf seine ihre Moment, wo sie kann, zum Umschalten, schnell hinter die Kette kommen. Ja, wir haben es leider nicht geschafft, nachzusetzen, das zweite Goal zu schiessen. Vielleicht ein bisschen Konsequenz und Präzision am Schluss gefehlt.
6: In den anderen Spielen trennen sich Brasilien gegen Mexiko ebenfalls 1:1 unentschieden. Schottland gewinnt gegen Haiti 1:0 und Australien schlägt die Türkei mit 2:0. Alles gut auf der Strasse, ihr habt freie Fahrt. Es kann ein paar harmlose Quell- und Schleierwolken haben, sonst ist es aber sonnig bei warmen 25 bis 28 Grad.
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9: Guten Morgen miteinander, herzlich willkommen. Heute mit der bekannten Moderatorin, Medienfrau, die Frau, die gerade in Deutschland das Medienhaus revolutioniert, Steffi Buchli.
10: Hallo, danke
9: für die Einladung. Bist du ein Sonntagmorgenmensch?
10: Ich bin seit 10 Jahren, seit meine Tochter auf der Welt ist, auch ein Sonntagmorgenmensch. Ich bin allgemein ein Morgenmensch seither. Aber vorher bin ich kennengelernt.
9: Schön bist du bei uns, schön verbringst du den heutigen 14. Juni mit uns bis am 11. hier in der Widmerei. Guten Morgen allerseits.
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0: guten Sonntagmorgen miteinander. Das ist die Widmerei.
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0: Steffi Bucher ist da, die bekannte Medienfrau, die Moderatorin. Sie, die gerade in Deutschland oben, im Deutschen aussen.
2: Deutschen aussen.
0: Das Medienhaus Bild transformiert. Mhm. Was machst du genau dort?
2: Ich bin ziemlich hands-on, also mit hinteren gekrempelten Ärmeln dort am Sachen neu denken, so ein bisschen vereinfacht gesagt. Das, im Moment zum Beispiel führen wir gerade zwei Ressorts zusammen, die ähnlich geschafft haben. Umbauen.
0: Umbauen? Mhm. Ja, warum muss man wie baut man das Medienhaus um? Warum muss das umgebaut werden?
2: Ja, ich glaube, es ist so, dass in den letzten 30 Jahren unglaublich viel gegangen ist. Vor 30 Jahren reine Orientierung auf einem druckenden Zeitung. Unterdessen macht man bei allem mit. Sehr viel Digital First und Video und Podcasts und weiss ich was. Aber die Workflows, also die Abläufe, die man innerhalb von so einer Herstellung hat, die sind immer noch sehr altbacken und da muss man manchmal alte Zöpfe abschneiden, um das einmal neu zu denken, dass man nicht immer mehr auflässt und das Zeug dann irgendwann auseinandergeht, wenn man es nicht einmal neu strukturiert.
0: Was hat denn Bild eigentlich für einen Ruf? Die haben ja nicht nur immer den besten Ruf gehabt.
2: Bild ist sehr ähnlich positioniert wie der Blick früher. Die haben so Boulevard-Image, die Haudegen, die mit den klaren Kanten, manchmal unfaire Methoden und. Und auch ähnlich wie bei Blick hat aber vor etwa 10 Jahren einen Prozess angefangen, wo man eigentlich mit neuen Methoden hat angefangen zu arbeiten, wo man die Marken hat angefangen zu transformieren.
0: Und du schaffst auch an einer Kulturveränderung?
2: Ja, ich glaube, das geht immer ein bisschen mit Veränderung generell einher. Ich glaube, mit Führung kann man sehr viel steuern, so wie man selber ist, so wie man selber auftritt, so wie man vorlebt.
0: Ja, ja.
2: Setzt man ein Zeichen.
0: Ja. Spannend. Und das alles in Berlin auf Hochdeutsch? Dein Hochdeutsch ist mittlerweile geschliffen, scharf.
2: Hey, es ist noch lustig. Ich bin ja dort eingefahren mit dem Hochdeutsch Federal. Wir reden dann
0: hast du so gesprochen?
2: Ja, wir sprechen dann Hochdeutsch und dann tönt das einigermaßen okay. Sie meinen, wir sprechen Dialekt, wir sprechen aber Hochdeutsch. Und dann habe ich irgendwann gemerkt, das Tempo langt nicht.
0: Ah.
2: Die sind schon in der Mittagspause, bis ich meinen Satz fertig habe. Und dann habe ich mich so aufgeschraubt. Und ich bin am Anfang wirklich so müde gewesen, nach einem Tag, weil dann merkst du dann, dass es für uns doch eine Fremdsprache ist.
0: Es ist eben doch.
2: Es ist krass. Du musst wirklich denken, das Hörverständnis ist überhaupt kein Problem. Wir sind uns gewöhnt, zum Hochdeutsch zu hören. Mhm. Aber reden in dem Tempo.
0: Naja, schön bist du hier, Steffi Buchli.
2: Danke.
0: Das ist die Widmerei, wo wir uns Menschen widmen. Heute mit der Steffi Buchli noch bis um 11 Uhr. Guten Morgen allerseits.
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0: Guten Morgen miteinander, das ist die Widmerei, wo wir uns Menschen widmet und den grossen Themen vom Leben. Heute ist Steffi Buchli da, bekannte Medienfrau, Hello. Moderatorin. Guten Morgen. Du, los, ich habe mal gelesen, du siehst nicht gern die erste Person bei der roten Ampel.
1: Wohl, die erste bin ich gern. Ich bin gern die erste Person, aber nicht gern die hinterste.
0: Aha.
1: Das ist vom Gefühl her sehr ein grosser Unterschied.
0: Ah ja, dann macht es aber Sinn natürlich.
1: Ja, genau. Hast du das auch gern?
0: Der erste, ja. Natürlich, wenn man dann kann, also wenn man dann kann entscheiden, wenn die Kolonne weiterfährt.
1: Ja, nein, musst ja warten, bis es grün wird. Es fühlt sich einfach gut an. Man kann dann mehr sagen, wenn es losgeht.
0: Man sagt, wenn es losgeht. Das ist ja, ist das gehört, dass ich jetzt zu deinem Naturell.
1: Autsch! Natürlich sage ich gerne, was durchgeht. Nicht nur an der Ampel.
0: Steffi Buchli ist da, die bekannte Moderatorin und Medienfrau, verbringt den heutigen Sonntagmorgen mit uns. Das ist die Widmerei. Schön, hört ihr mit. Guten Morgen allerseits.

0: Guten Morgen zusammen. Schön verbringen wir den Sonntagmorgen miteinander.
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0: Guten Morgen, Steffi Buchli.
2: Guten Morgen.
0: Steffi Buchli, die bekannte Medienfrau, die bekannte Moderatorin, sie, die gerade bei Bild oben in Berlin ein Medienhaus transformiert und du, die dich auch immer wieder für Gleichstellung einsetzt, ganz öffentlich. Am heutigen 14. Juni, ein besonderer Tag?
2: Ja, mir bedeuten die Marker nicht so viel. Ich bin oft irgendwo engagiert, am 8. März zum Beispiel, aber so der heutige Tag, da bin ich jetzt nicht, der bedeutet mir nicht wahnsinnig viel. Ich bin auch nicht so eine Demonstriererin oder Streikerin irgendwie, das habe ich nie gelernt.
0: Genau, heute ist der Frauenstreiktag, wo es ganz viele Veranstaltungen gibt. Also was heisst, du hast nie gelernt streiken? Also das findest du nicht das richtige Mittel?
2: Mal, ich finde, die gehen, sollen unbedingt. Ich habe wie für mich andere Varianten, wenn ich mir Gehör verschaffe. Ich bin auch schon mitgelaufen, weil ich jemanden begleitet habe, aber es ist für mich nicht ein fixer Tag, den ich mir irgendwie markiere.
0: Wie verschaffst du Gehör und was ist dir wichtig zu sagen?
2: Ja, ich glaube, ich habe das Glück durch meinen Job früher beim Fernsehen, dass man mich kennt und immer noch manchmal nach meiner Meinung fragt. Und dann sage ich sie sehr gern und sehr offen und versuche dann mit anderen Leuten Mut zu machen auf ihrem Weg, wenn es um Vereinbarkeit von Karrieren und Familie zum Beispiel geht und so weiter. Dort rede ich sehr gerne dazu.
0: Mm. Du hast eine Keynote, wir reden über das in unserem Podcast, den wir zusammen aufgenommen haben. Den findet man unter dem Namen Widmerei. Der heisst «Go Langstrumpf yourself». Was ist jetzt so die wichtigste Botschaft?
2: Dass man mutig durch die Welt geht, dass man eine klare Grundhaltung haben im Leben, wo dann so ein bisschen eine Entscheidungshilfe gibt. Man muss ja sehr oft im Leben Entscheidungen fällen. Wichtige Entscheidungen fällen. Und je klarer man eine Grundhaltung für sich selber definiert, desto einfacher fällt es.
0: Und hat das mit Gleichstellung zu tun?
2: Ich glaube, es hat mit Gleichstellung zu tun, dass ich finde, wir haben noch viel Luft nach oben, wenn es um ein Selbstverständnis geht. Dass wir selber okay sind, dass wir können links gehen und dann ist es okay, auch wenn vielleicht ein anderer Nase rümpft, dass wir können rechts gehen, wenn man es okay findet, obwohl 80% der Menschen links gehen. Glaube ich, haben wir noch viel, haben wir noch einen grossen Weg zum Gehen.
0: Mhm. Steffi Buchli, bei uns den ganzen Morgen an dem Sonntag, an dem 14. Juni, schön bist du da.
2: Danke vielmals, dass ich da sein darf.
0: Guten Morgen allerseits.
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1: Es ist Sally.
2: Ich bin Rahel Heiklin. Guten Tag.
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2: Heute stimmt die Schweiz über zwei brisante Vorlagen ab. Die SVP-Initiative «Keine 10 Millionen Schweiz» und die Reform des Zivildienstgesetzes. Bei beiden dürfte das Ergebnis knapp werden. Selina Urech.
3: Bei der letzten Umfrage, drei Wochen vor der Abstimmung, hat sich gezeigt, dass Gegnerinnen von beiden Vorlagen haben können Stimmen gewinnen. Bei der 10 Millionen Schweiz-Initiative sind laut neuesten Zahlen 52% gegen die Bevölkerungslimite von 10 Millionen Einwohnenden. Auch bei der Zivildienstreform dürfte es sehr knapp werden. Dort sind zuletzt noch 48% dafür gewesen, dass man den Zivildienst unattraktiver macht zugunsten der Armee. Auffallend sei, dass die Stimmbeteiligung mit rund 54% klar über dem langjährigen Durchschnitt dürfte sein.
2: Zudem kommen in den Kantonen Aargau und Solothurn diverse Vorlagen zur Abstimmung. So wird unter anderem im Kanton Solothurn die Müttervertretung im Kantonsparlament entschieden und im Kanton Aargau über die Verkehrsinfrastrukturentwicklung Raum Sur sowie über die Bildungsqualität. Tausende Menschen haben gestern in Lausanne und Neuenburg für Frauenrechte demonstriert. Sie forderten unter anderem mehr Prävention und Schutzmaßnahmen gegen Femizide und geschlechtsspezifische Gewalt. Die Westschweizer Streitkollektive organisierten die Kundgebung dieses Jahr bereits am Samstag, damit sie heute an der Demonstration gegen den G7-Gipfel in Evian teilnehmen können. US-Präsident Donald Trump feiert heute seinen 80. Geburtstag. Mit einer pompösen Feier überdeckt er Probleme, mit welchen er aktuell zu kämpfen hat. Vor dem Weißen Haus wird es eine Arena für Käfigkämpfe geben. Erwartet werden über 4000 Zuschauende, darunter viele Armeeangehörige, Prominente und Politiker. Alles gut auf der Strasse, ihr habt freie Fahrt. Es kann ein paar harmlose Quell- und Schleierwolken haben, sonst ist es aber sonnig bei warmen 25 bis 28 Grad.
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4: Guten Morgen miteinander, herzlich willkommen. Heute mit der bekannten Moderatorin, Medienfrau, die Frau, die gerade in Deutschland das Medienhaus revolutioniert. Steffi Buchli ist da. Guten Morgen.
5: Guten Morgen, Dominik.
4: Schön bist du bei uns, schön verbringst du den heutigen 14. Juni mit uns bis am 11. Da in der Widmerei. Guten Morgen allerseits.
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0: Steffi Buchli ist da, guten Morgen.
2: Hallo.
0: Bekannte Medienfrau, früher Moderatorin gewesen, bei allen sportlichen Sachen, beim Schweizer Fernsehen. Dann hast du MySports aufgebaut, dann bist du bei Blick gewesen, bei Rignier und dann hast du ins Lehren gekündigt. Und jetzt machst du Bild, beziehungsweise revolutionierst oder transformierst
2: das Medienhaus. Sagen wir es so, ja, bitte.
0: Was passiert emotional, wenn man so einen sicheren Hafen verlässt? Oder vor einem guten Jahr hast du einfach gesagt, so, und ich höre jetzt auf.
2: Ja, es kostet einem wahnsinnig Überwindung, weil man immer denkt, vielleicht kräht morgen plötzlich kein Hahn mehr nach mir. Also das Gefühl das braucht einem schon noch.
0: Wenn du sagst, du hast nicht gewusst, was kommt, warum hätte dich das gereizt?
2: Also ich bin aus einer Situation rausgegangen, wo eine Reorganisation kam, die ich so nicht mittragen wollte. Das heisst, ich bin nicht ganz freiwillig dort raus, sondern weil es für mich nicht mehr gestimmt hat. Da sind wir wieder bei der Grundhaltung, die ich vorhin angesprochen habe. Und nachher bin ich draussen gestanden und habe mich schnell neu orientieren. Im Nachhinein ist dann alles gut rausgekommen, aber der Moment, der ist schaurig unangenehm.
0: Und dann ist die Zeit gekommen, wo du so ein bisschen gemerkt hast, und das, eben, das haben wir geredet im Podcast, den wir zusammen aufgenommen haben, dass du eigentlich wahnsinnig in einem Hamsterrad gewesen bist und das eigentlich ein bisschen zu viel gewesen ist.
2: Ja, und ich glaube im Nachhinein, dass es ein wahnsinniges Geschenk gewesen ist, dass es so gekommen ist, weil ich unterdessen das Gefühl habe, wenn ich so weitergemacht hätte, wäre es irgendwann wirklich nicht gut rausgekommen. Also dann wäre ich wahrscheinlich gegen Wand im Stil von, dann hätte es mich irgendwann abgebremst und dann hätte ich müssen eine Pause machen.
0: Und das ist so ein grosses Thema im Moment. Das sagen die noch viel, es ist ein bisschen viel.
2: Mhm. Oder und man sagt das ja so auch mit einem gewissen Stolz, das fällt mir auf. Sagen, ja, mir ist gerade schaurig, langweilig, es braucht mich gerade nicht so auf dieser Welt. Das sagt niemand. Aber mit Stolz sagen, es ist gerade ein bisschen viel, das können wir schaurig gut und ich glaube, das ist noch gefährlich.
0: Was muss man denn machen?
2: Ich versuche es selber zu regulieren, dass ich wirklich mehr. Achtsamkeit ist ein wahnsinnig überstrapaziertes Wort. Aber am Ende geht es darum, reinzuhören. Stimmt das so, was ich da gerade mache? Muss ich in meiner Agenda mehr Luft reinbuchen, dass es mir gut geht? Geht es mir wirklich gut? Das sind so wichtige Mechanos, die man lernen muss.
0: Ja, wo stehst du heute in diesem Punkt?
2: Heute habe ich, glaube ich, vieles gelernt und trotzdem merke ich, dass ich immer wieder Tendenzen habe, zum Überladen. Und dann brauchst du so ein Frühwarnsystem, dass es nicht wieder einreisst.
0: Steffi Buchli, da bei uns. In der Widmerei, wo wir uns Menschen widmen, noch bis am 11. Schön bist du dabei.
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0: Guten Morgen, Steffi Buchli.
1: Good morning.
0: Das ist die Widmerei, wo man uns Menschen widmet und den grossen Themen vom Leben. Spielst du noch Tennis?
1: Nein, fast nicht mehr. Ja. Ich bin so ein bisschen zum Rhythmus ausgeht irgendwie.
0: Na, ja, schade.
1: Ja, wieso hast du wieder spielen?
0: Ja, ich bin nicht gut. Aber
1: das trifft sich ja super.
0: Und ich habe gehört, du tügst auch noch gerne fluchen auf dem Tennisplatz.
1: Ja, also wenn ich dann gehe, schon mit fluchen. Ich bin ja oft bei meiner Schwester in Malaga, wo dort ein Bed and Breakfast hat, dort hat es einen Tennisplatz. Das ist jetzt der Ort, wo ich Tennis spiele. Und dort fluche ich natürlich gross.
0: Steffi Buchli, nicht fluchend, aber sehr inspirierend am heutigen Sonntagmorgen bei uns. Das ist Widmerei noch bis am 11.
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0: tonight. Hallo miteinander, wünsche euch ganz einen guten Sonntagmorgen.
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0: Steffi Buchli ist da, Moderatorin, Medienfrau. Sie, die gerade in Deutschland momentan das Medienhaus Bild transformiert. Du hast erzählt in unserem Podcast, den wir zusammen aufgenommen haben, du machst jeden Morgen ein kleines 15-minütiges Morgentraining. Wie sieht das genau aus?
2: Das ist so banal. Weißt du, eigentlich, es ist fast nicht der Rede wert.
0: Aber ich finde
2: es mega wichtig für den Start im Tag.
0: Ja.
2: Ich habe das eingeführt, weil ich eigentlich gedacht habe, ich muss. Nachher rattert es einem ja so durch die Tage durch und dann spuckt es einem irgendwann am Abend wieder aus. Mhm. Ich habe gefunden, ich will einen Start haben, wo es darum geht, schnell anzuhören, wie geht es mir heute, körperlich rasch etwas zu machen, um auf Tour zu kommen, weil ich per se kein Morgenmensch bin. Entsprechend tue ich so 3 Minuten hüpfen.
0: Genau.
2: Einfach auf und ab hüpfen, das bringt so den Kreislauf in Schwung. Und nachher mache ich eine Mischung aus so Beweglichkeitsübungen und Kraftübungen. Das Ganze geht 15 Minuten, gibt mir aber so einen Start, dass ich eigentlich dann etwa am 7. mich fühle, als wäre ich schon 4 Stunden wach und nicht verkrügelt, wie wenn ich gerade aufgestanden wäre.
0: Und das machst du, nachdem du gerade aufgestanden bist?
2: Ja.
0: Also du stehst auf.
2: Nachher gibt es keine Chance mehr. Nachher kommt so der Flow vom Tag. Dann muss man irgendwie Sachen erledigen.
0: Aber du gehst
2: Telefon anschauen. Es ist ja.
0: Das finde ich faszinierend. Du stehst auf und machst zack, bumm, die Übung.
2: Ja, ich muss schon noch schnell, wegen dem Kreislauf, muss ich sehr schnell sitzen, nachher aufstehen. So 3 Minuten habe ich schon.
0: Aber der
2: ist die erste Handlung.
0: Der innere Schweinehund. Ja. Ich habe Hochachtung von Leuten, die aufstehen und gerade sofort so ein Training machen.
2: Ja, aber es ist eine mega gewöhnliche Sache. Und am Anfang ist es mega schwierig, um nicht immer wieder das verschieben und doch noch schnell etwas vorher machen und so. Also ich bin, glaube immer noch latent gefährdet, um wieder aus der Routine zu fallen.
0: Und gleichzeitig hast du aber viel so kleine Tools im Alltag, die dir helfen, um eben präsenter zu sein, achtsam zu sein. Was machst du noch?
2: Weil ich natürlich so ein Stresskopf bin. Ich habe oft viele Termine und nehme mir dann, weil es mein Naturell ist, relativ wenig Raum raus für mich. Das heisst, ich muss den gestalten oder ich muss den kreieren, sonst geht es nicht. Das heisst, ich gehe zum Beispiel innerhalb von einem Geschäftstag gehe ich schnell 5 Minuten auf die Dachterrasse rauf, um einfach schnell ein bisschen in Ruhe zu schnaufen. Ich habe dort mein Telefon nicht mit dabei und auch sonst kein elektronisches Gerät, um einfach schnell zu sein. Und das tönt auch wieder nach mega wenig, aber hilft mir wahnsinnig.
0: Finde ich einen guten Trick. So, und jetzt kommen dann gleich die Abstimmungsresultate. Eine gute Stunde, hast du abgestimmt?
2: Ja, natürlich.
0: Wir sagen nicht was.
2: Nein.
0: Oh. Steffi Buchli ist da. Danke vielmals für den schönen
2: Sonntag. Sehr gerne, sehr schön ist es. Danke vielmals.
0: Und du eine gute Zeit und wir hören uns nächsten Sonntag wieder. Jeden Sonntag hier in der Widmerei. Guten Tag allerseits.
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3: Es ist 11 Uhr.
4: Ich bin Rahel Heiklin.
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4: Heute stimmt die Schweiz über zwei brisante Vorlagen ab. Die SVP-Initiative «Keine 10 Millionen Schweiz» und die Reform des Zivildienstgesetzes. Bei beiden dürfte das Ergebnis knapp werden. Selina Urech.
5: Bei der letzten Umfrage, drei Wochen vor der Abstimmung, hat sich gezeigt, dass die Gegnerinnen von beiden Vorlagen haben können Stimmen gewinnen. Bei der 10 Millionen Schweiz-Initiative sind laut neuesten Zahlen 52% gegen die Bevölkerungslimite von 10 Millionen Einwohnern. Auch bei der Zivildienstreform dürfte es sehr knapp werden. Dort sind zuletzt noch 48% dafür gewesen, dass man den Zivildienst unattraktiver macht zugunsten der Armee. Auffallend sei, dass die Stimmbeteiligung mit rund 54% klar über dem langjährigen Durchschnitt dürfte sein.
4: Zudem kommen in den Kantonen Aargau und Solothurn diverse Vorlagen zur Abstimmung. So wird unter anderem im Kanton Solothurn die Müttervertretung im Kantonsparlament entschieden und im Kanton Aargau über die Verkehrsinfrastrukturentwicklung Raum Sur sowie über die Bildungsqualität. Tausende Menschen haben gestern in Lausanne und Neuenburg für Frauenrechte demonstriert. Sie forderten unter anderem mehr Prävention und Schutzmaßnahmen gegen Femizide und geschlechtsspezifische Gewalt. Die Westschweizer Streitkollektive organisierten die Kundgebung dieses Jahr bereits am Samstag, damit sie heute an der Demonstration gegen den G7-Gipfel in Evian teilnehmen können. US-Präsident Donald Trump feiert heute seinen 80. Geburtstag. Mit einer pompösen Feier überdeckt er Probleme, mit welchen er aktuell zu kämpfen hat. Vor dem Weißen Haus wird es eine Arena für Käfigkämpfe geben. Erwartet werden über 4000 Zuschauende, darunter viele Armeeangehörige, Prominente und Politiker. Alles gut auf der Strasse, ihr habt freie Fahrt. Es kann ein paar harmlose Quell- und Schleierwolken haben, sonst ist es aber sonnig bei warmen 25 bis 28 Grad.
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2: Es ist der 14. Juni, jetzt mit einem Sommer- und Fußballhit aus dem Jahr 1997 von Bellini, Samba de Janeiro. Die Köpfe hinter Bellini sind zwei Deutsche. Gottfried Engels und der Ramon Zenker. Die beiden Produzenten aus Köln planen den Sommerhit am Reissbrett. Sie suchen eine eingängige Melodie und finden sie auch natürlich in Brasilien beim Musiker Ayrton Moreira bei seinem Hit Celebration Suite. Jetzt fehlen nur noch die sexy Tänzerinnen fürs Video. Dafür engagieren sie eine Multikulti-Truppe. Vier rassige Frauen aus Brasilien, Indonesien, Thailand und Marokko. Für den Videoclip inszenieren sie in Köln extra einen Fasnachtsumzug. Noch heute reiben sich die beiden Produzenten die Hände. Der Song ist nämlich noch heute weltweit in vielen Fußballstadien zu hören. Und jetzt wieder mal im Radio. Da sind Bellini mit Samba de Janeiro.

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1: Es ist 12 Uhr.
2: Ich bin Rahel Heitlin.
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2: Ab sofort sind die Urnenbüros geschlossen. Erste Trendaussagen werden demnächst erwartet. Abgestimmt wurde über zwei nationale Vorlagen. Die Initiative Keine 10 Millionen Schweiz will die Schweizer Bevölkerung bei 10 Millionen deckeln. Die Initiative Änderung beim Zivildienstgesetz soll den Wechsel von der Armee zum Zivildienst erschweren. Weiter wurde über diverse kantonale und kommunale Vorlagen abgestimmt. Wer in einer Hütte des Schweizer Alpenclubs SAC übernachten will, muss in Zukunft eine Reservationsgebühr von 10 Franken bezahlen. Das haben die Vertreter und Vertreterinnen der verschiedenen SAC-Sektionen an einer Versammlung beschlossen. Der SAC will so verhindern, dass Leute eine Übernachtung buchen und dann gar nicht erscheinen. Guy Parmelin ist nicht nur der älteste Bundesrat, er ist auch derjenige, welcher am längsten im Amt ist. Nun kursieren laut Sonntagszeitung Gerüchte, dass er per Ende Jahr zurücktreten könnte. Als seine Nachfolgerinnen werden drei Frauen gehandelt, die Ostschweizer Ständerätin Esther Friedli, die Zürcher Regierungsrätin Nathalie Rickli und die Genfer Nationalrätin Céline Amodrü. US-Präsident Donald Trump hat die Unterzeichnung eines Abkommens mit dem Iran angekündigt. Zuvor hatte auch die Vermittlernation Pakistan erklärt, dass bald ein Abkommen unterzeichnet werden könnte. Der Iran relativiert, wann die Absichtserklärung bereits zur Unterschrift sei, stehe noch nicht fest. Wir haben keine Meldungen im Sendegebiet. Allen eine gute Fahrt. Es kann ein paar harmlose Quellen und Schleierwolken haben, sonst ist es aber sonnig bei warmen 25 bis 28 Grad.
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Vielleicht seid ihr heute Vormittag auch noch kurz abstimmen oder habt es vorher brieflich erledigt. Jetzt ist die Stimmlokal zu und schon wird fleissig ausgezählt. Radio 32 behaltet euch informiert mit unseren stündlichen Newsbulletin und zwei Zusammenfassungen aus regionaler und nationaler Sicht ab der 5. Jetzt zuerst einen guten Sonntagmittag mit den 80er und Afrika von Toto.

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1: Es ist eins.
2: Im Studio der Jonathan Ernst.
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2: Die SVP-Initiative «Keine 10 Millionen Schweiz» dürfte abgelehnt werden. Das Anliegen, die ständige Wohnbevölkerung der Schweiz zu deckeln, fand gemäß SRG-Trendrechnung keine Zustimmung. Das sei nicht überraschend, sagt der Zürcher SVP-Nationalrat Thomas Matter.
3: Ich persönlich finde, sollte sich das bestätigen, so 45-46% ja, heisst das doch, dass fast die Hälfte vom Land Nase voll hat mit dieser Massenzuwanderung. Und wir werden sicher mit Herzblut weiterkämpfen, dass die Schweiz Schweiz bleibt.
2: Die Initiative Änderungen beim Zivildienstgesetz wird gemäß SRG-Trendrechnung angenommen. Die Hürden für den Wechsel von der Armee in den Zivildienst könnten künftig höher liegen. Bundesrat Guy Parmelin könnte per Ende Jahr zurücktreten. Solche Gerüchte zum amtsältesten Bundesrat kursieren laut der Sonntagszeitung. Als seine Nachfolgerinnen werden drei Frauen gehandelt. Die Ostschweizer Ständerätin Esther Friedli, die Zürcher Regierungsrätin Nathalie Rickli und die Genfer Nationalrätin Céline Amaudru. Wer in einer Hütte des Schweizer Alpenclubs SAC übernachten will, muss in Zukunft eine Reservationsgebühr von 10 Franken bezahlen. Das haben die Vertreterinnen und Vertreter der verschiedenen SAC-Sektionen in einer Versammlung beschlossen. Der SAC will so verhindern, dass Leute eine Übernachtung buchen und dann nicht erscheinen. US-Präsident Donald Trump hat die Unterzeichnung eines Abkommens mit dem Iran angekündigt. Zuvor hatte auch die Vermittlernation Pakistan erklärt, dass bald ein Abkommen unterzeichnet werden könnte. Der Iran relativiert, wann die Absichtserklärung bereit zur Unterschrift sei, stehe noch nicht fest. Wir haben keine Meldungen wegen grösseren Problemen auf der Strasse. Allen unterwegs wünsche ich eine gute und sichere Fahrt. Es bleibt etwa so, wie es ist, also mit ganz viel Sonne und Temperaturen heute bis 28 Grad. Mindestens bis am Donnerstag könnte es etwa so bleiben. Am Mittwoch geht es sogar etwa 30 Grad.
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2: Es ist 2.
3: Im Studio der Jonathan Ernst.
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3: Der Wechsel von der Armee in den Zivildienst dürfte künftig schwieriger werden. Gemäß ersten SRG-Hochrechnungen hat das Volk die Initiative Änderungen beim Zivildienstgesetz angenommen. Dazu die Zürcher SP-Nationalrätin Priska Seiler-Graf.
4: Ja, ich bin natürlich enttäuscht. Ich hätte jetzt gerne gehabt, wir würden das gewinnen. Also, es ist ganz sicher kein Nein gegen den Zivildienst.
3: Die 10-Millionen-Initiative der SVP wurde hingegen abgelehnt. Damit wird die ständige Wohnbevölkerung der Schweiz nicht gedeckelt. Bei der kantonalen Vorlage im Kanton Solothurn zeichnet sich ein deutliches Ja ab. Das heißt, dass sich frischgebackene Mütter im Parlament künftig stellvertreten lassen können. Die Zustimmung liegt aktuell bei fast 60%. Es fehlen nur noch die Ergebnisse aus zwei Gemeinden. Bundesrat Guy Parmelin könnte per Ende Jahr zurücktreten. Solche Gerüchte zum amtsältesten Bundesrat kursieren laut der Sonntagszeitung. Als seine Nachfolgerinnen werden drei Frauen gehandelt. Die Ostschweizer Ständerätin Esther Friedli, die Zürcher Regierungsrätin Nathalie Rickli und die Genfer Nationalrätin Céline Amaudru. Wer in einer Hütte des Schweizer Alpenclubs SAC übernachten will, muss in Zukunft eine Reservationsgebühr von 10 Franken bezahlen. Das haben die Vertreterinnen und Vertreter der verschiedenen SAC-Sektionen in einer Versammlung beschlossen. Der SAC will so verhindern, dass Leute eine Übernachtung buchen und dann nicht erscheinen. Wir haben keine Meldungen wegen grösseren Problemen auf der Strasse. Allen unterwegs wünsche ich eine gute und sichere Fahrt. Es bleibt etwa so, wie es ist, also mit ganz viel Sonne und Temperaturen heute bis 28 Grad. Mindestens bis am Donnerstag könnte es etwa so bleiben. Am Mittwoch geht es sogar etwa 30 Grad.
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1: Es ist 3.
2: Im Studio der Jonathan Ernst.
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2: Das Nein zur SVP-Initiative «Keine 10 Millionen Schweiz» sorgt bei SP-Co-Präsidentin Mattea Meier für Erleichterung. Die Schweizer Stimmbevölkerung habe sich klar gegen eine Begrenzung der Personenfreizügigkeit und für den bilateralen Weg mit Europa ausgesprochen.
3: Die Menschen haben realisiert, um was der SVP gegangen ist, der Bruch mit Europa und darum gegangen ist, dass man Menschen ohne Schweizer Pass kann ausnutzen und ausbieten kann. Und das will eine Mehrheit der Stimmbevölkerung zu Recht nicht.
2: Die Initiative Änderungen beim Zivildienstgesetz wird gemäß SRG-Hochrechnung hingegen angenommen. Somit dürften die Hürden für den Wechsel von der Armee in den Zivildienst künftig höher liegen. Im Solothurner Kantonsrat können sich frischgebackene Mütter künftig vertreten lassen. Das hat das Stimmvolk beschlossen. Gemäß Daten des Kantons fällt der Entscheid mit fast 60% Ja-Stimmen deutlich aus. Parlamentarierinnen können sich damit kurz vor der Geburt und während des Mutterschaftsurlaubs für zwischen 3 und 12 Monate vertreten lassen. Dies von der Person, die von den Nichtgewählten der Partei die meisten Stimmen geholt hat. Im Aargau kann das größte Verkehrsprojekt der Kantonsgeschichte umgesetzt werden. Das Stimmvolk hat den Kredit über 384 Millionen Franken für das Projekt Veras mit 54% angenommen. Der Raum Sur und Aarau soll damit vom Durchgangsverkehr entlastet werden. Abgelehnt hat das Aargauer Stimmvolk hingegen die Bildungsinitiative. Sie wollte in der Kantonsverfassung festschreiben, dass es an den Volksschulen genügend qualifizierte Lehrpersonen gibt. Wir haben keine Meldungen wegen grösseren Problemen auf der Strasse. Allen unterwegs wünsche ich eine gute und sichere Fahrt. Es bleibt etwa so, wie es ist, also mit ganz viel Sonne und Temperaturen heute bis 28 Grad. Mindestens bis am Donnerstag könnte es etwa so bleiben. Am Mittwoch gibt es sogar etwa 30 Grad.
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0: wecken doch die Italienerin oder die Italiener in euch, nicht nur wegen Ricky e Poveri, denn heute ist richtig Gelati-Wetter. Und etwas mehr?
1: Klasse, Pommes, ja.
0: Gutes Lecken und Schnauzen, schönen Sonntag.

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2: Es ist der 14. Juni, jetzt mit einem Sommer- und Fußballhit aus dem Jahr 1997 von Bellini. Samba de Janeiro. Die Köpfe hinter Bellini sind zwei Samba. Deutsche. Der Gottfried Engels und der Ramon Zenker. Die beiden Produzenten aus Köln planen diesen Sommerhit am Reissbrett. Sie suchen eine eingängige Melodie und finden sie auch natürlich in Brasilien beim Musiker Ayrto Moreira bei seinem Hit «Celebration Sweets». Jetzt fehlen nur noch die sexy Tänzerinnen fürs Video. Dafür engagieren sie eine Multikulti-Truppe. Vier rassige Frauen aus Brasilien, Indonesien, Thailand und Marokko. Für den Videoclip inszenieren sie in Köln extra einen Fasnachtsumzug. Noch heute reiben sich die beiden Produzenten die Hände. Der Song ist nämlich noch heute weltweit in vielen Fußballstadien zu hören. Und jetzt wieder mal im Radio. Da sind Bellini mit «Samba de Janeiro».

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1: Es ist 4 Uhr.
2: Im Studio der Jonathan Ernst.
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2: Beim Nein-Lager zur SVP-Initiative Keine 10 Millionen Schweiz macht sich Erleichterung breit. Eine Annahme hätte eine Kündigung der Personenfreizügigkeit bedeutet, sagt Benjamin Müllebach, Co-Präsident der FDP.
3: Und damit wäre der Wirtschaftsmotor abgewürgt worden in unserem Land. Und Wirtschaft bedeutet Jobs, bedeutet Wohlstand, wo wir zweifelsohne leben in der Schweiz.
2: Das Ja zur Änderung des Zivildienstgesetzes wertet der St. Galler SVP-Nationalrat Mike Egger als klares Zeichen der Schweizer Bevölkerung an die Armee.
4: Die aktuell angespannte Lage in Europa, aber auch weltweit, hat sicher dazu geführt, dass sich die Bevölkerung intensiv mit der Armeefrage auseinandergesetzt hat und wie viele Leute eben die Armee auch tatsächlich braucht.
2: Mit der Annahme der Initiative werden die Hürden für einen Wechsel von der Armee in den Zivildienst höher liegen. Im Solothurner Kantonsrat können sich frischgebackene Mütter künftig vertreten lassen. Das hat das Stimmvolk beschlossen. Gemäss Daten des Kantons fällt der Entscheid mit fast 60% Ja-Stimmen deutlich aus. Parlamentarierinnen können sich damit kurz vor der Geburt und während des Mutterschaftsurlaubs für zwischen 3 und 12 Monate vertreten lassen. Dies von der Person, die von den Nichtgewählten der Partei die meisten Stimmen geholt hat. Im Aargau kann das größte Verkehrsprojekt der Kantonsgeschichte umgesetzt werden. Das Stimmvolk hat den Kredit über 384 Millionen Franken für das Projekt Veras mit 54% angenommen. Der Raum Sur und Aarau soll damit vom Durchgangsverkehr entlastet werden. Abgelehnt hat das Aargauer Stimmvolk hingegen die Bildungsinitiative. Sie wollte in der Kantonsverfassung festschreiben, dass es an den Volksschulen genügend qualifizierte Lehrpersonen gibt. Wir haben keine Meldungen wegen grösseren Problemen auf der Strasse. Allen unterwegs wünsche ich eine gute und sichere Fahrt. Es bleibt etwa so, wie es ist, also mit ganz viel Sonne und Temperaturen heute bis 28 Grad. Mindestens bis am Donnerstag könnte es etwa so bleiben. Am Mittwoch gibt es sogar etwa 30 Grad.
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1: Es ist 5 Uhr.
2: Guten Abend, ich bin Jonathan Ernst.
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2: Das Ja zur Änderung des Zivildienstgesetzes und somit ein Ja für einen schwierigeren Wechsel von der Armee in den Zivildienst wertet der St. Galler SVP-Nationalrat Mike Ecker als klares Zeichen der Schweizer Bevölkerung an die Armee.
3: Die aktuell angespannte Lage in Europa, aber auch weltweit, hat sicher dazu geführt, dass sich die Bevölkerung intensiv mit der Armeefrage auseinandergesetzt hat und wie viele Leute eben die Armee auch tatsächlich braucht.
2: Beim Nein-Lager zur SVP-Initiative Keine 10 Millionen Schweiz macht sich Erleichterung breit. Ein Ja hätte eine Kündigung der Personenfreizügigkeit bedeutet, sagt Benjamin Mühlebach, Co-Präsident der FDP.
4: Und damit ja, wäre eigentlich der Wirtschaftsmotor abgewürgt worden in unserem Land. Und Wirtschaft bedeutet Jobs, bedeutet Wohlstand, wo wir zweifelsohne leben in der Schweiz.
2: Die Initiative wollte die ständige Wohnbevölkerung der Schweiz bei 10 Millionen deckeln. Der Kanton Solothurn hat heute teils anders abgestimmt als der Rest der Schweiz. Das zeigen Daten des Kantons. So wurde die SVP-Initiative zur 10 Millionen Schweiz hier knapp angenommen. Beim Zivildienstgesetz stimmte der Kanton gleich wie der Rest des Landes. Auch hier gab es ein Ja für die Vorlage. Die Oltner Musikschule zieht in das Kapuzinerkloster. Das hat das Stimmvolk heute entschieden, wie die Stadt schreibt. Das Kloster wird nun für knapp 7 Millionen Franken umgebaut. Insbesondere der Garten soll auch zum Begegnungsort werden, mit einer Buvette oder einem Bistro. Auf der A2 Richtung Gotthard zwischen Luzern-Horb und Hergiswil müsst ihr mit einer Viertelstunde mehr rechnen. Dort staut es noch wegen einem Unfall. Die linke Fahrspur ist dort gesperrt. Dann auch noch vor dem Gotthardtunnel Richtung Norden zwischen Quinto und Airolo hat es 3 km Stau. Darum dort etwa eine halbe Stunde mehr einplanen. Dann stockt es noch rings um Zürich Richtung St. Gallen zwischen Dietika und Zürich Affoltern staut es. Und auch noch in der Ostschweiz staut es auf der A13 Richtung Chur zwischen Langquart und dem Autobahndreieck Sarganserland. Dort stockt es wegen Verkehrsüberlastung. Ich wünsche allen noch Tracks. Gute Fahrt! Die Sonne können wir auch morgen wieder geniessen. Bis auf etwa 25 Grad steigen die Temperaturen zum Wochenstart. Und so geht es dann auch nachher noch weiter. Es bleibt schön. Am Mittwoch können die Temperaturen auch gut mal über 30 Grad anzeigen.
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0: Mit Radio 32 lädt der Sonntag langsam ausklingen. Ein Tag, wo der Sommer richtig Gas gegeben hat. Ein hitziger Tag war es auch für alle Politinteressierten. Heute hat ja die Schweiz über eine Vorlage entschieden, die einen Haufen zu reden gegeben hat. 10 Millionen Schweiz-Initiative von der SVP. Die wollte Zuwanderung deckeln. Das Stimmvolk hat jetzt aber Nein gesagt. Auf der einen Seite darum grosse Erleichterung, zum Beispiel bei Mathea Meyer, Co-Präsidentin von SP.
1: Unglaublich erleichtert, weil es ist eine extrem wichtige Abstimmung war. Die Menschen haben realisiert, um was der SVP gegangen ist, der Bruch mit Europa und darum gegangen ist, dass man Menschen ohne Schweizer Pass kann ausnutzen und ausbieten kann. Und das will eine Mehrheit der Stimmbevölkerung zu Recht nicht.
0: Und auf der anderen Seite Enttäuschung beim SVP-Nationalrat Thomas Matter.
2: Überrascht bin ich nicht, weil die Umfragen haben ja klares Nein vorausgesagt. Ich persönlich finde, heisst das doch, dass fast die Hälfte vom Land die Nase voll hat mit dieser Massenzuwanderung. Und wir werden sicher mit Herzblut weiterkämpfen, dass die Schweiz Schweiz bleibt.
0: Die Kantone im Mittelland übrigens, die haben teils eher im Sinn von SVP gestimmt. In den Kantonen Solothurn und Aargau ist die 10 Millionen Schweiz-Initiative knapp durchgekommen. Der Kanton Bern, der hat sie abgelehnt. So geht eine aufregende Abstimmung Sonntag zu Ende. Und ihr, die könnt jetzt diesen Sommer oben hoffentlich noch richtig geniessen.
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3: Kein Bevölkerungsdeckel. Die SVP-Initiativen über 10 Millionen Schweiz scheitern, trotz ja aus den Kantonen Aargau und Solothurn. Und Volksfest, weil die GP Gippigen wieder am Sonntag stattfindet, geniessen Tausende von Zuschauern.
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Der passt perfekt zur WM, wo gerade heute angefangen. Den Jump von Van Halen ist zu einer richtigen Sporthymne geworden. Auch im Eishockey oder Basketball. Und natürlich Shooten. Im 7. geht zur WM übrigens weiter mit Deutschland, Curaçao, mit dem Klassiker. Jetzt so richtig los.

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4: Es ist 6 Uhr.
5: Guten Abend, ich bin der Jonathan Ernst.
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5: Das Schweizer Stimmvolk sei heute den Empfehlungen von Bundesrat und Parlament gefolgt. Mit diesen Worten trat Justizminister Beat Jans nach dem heutigen Abstimmungssonntag vor die Medien. Mit dem Nein zur SVP-Initiative Keine 10 Millionen Schweiz habe die Bevölkerung ein klares Zeichen für Stabilität, Offenheit und Verlässlichkeit gesetzt.
6: Sie hat sich für eine vernetzte Schweiz ausgesprochen und sich zur humanitären Tradition bekannt. Die Folgen des Wirtschafts- und Bevölkerungswachstums nimmt der Bundesrat ernst und er wird damit verbundene Herausforderungen gezielt angehen.
5: Bundespräsident Guy Parmelin äußerte sich zur Annahme des Zivildienstgesetzes. Zu viele Personen hätten den Zivildienst gewählt, der eigentlich als Ausnahme gedacht gewesen war, und das sei nun korrigiert worden. Die Gesetzesanpassung tritt vermutlich Mitte 2027 in Kraft. Der Kanton Solothurn hat heute teils anders abgestimmt als der Rest der Schweiz. Das zeigen Daten des Kantons. So wurde die SVP-Initiative zur 10 Millionen Schweiz hier knapp angenommen. Beim Zivildienstgesetz stimmte der Kanton gleich wie der Rest des Landes. Auch hier gab es ein Ja für die Vorlage. Die Oltner Musikschule zieht in das Kapuzinerkloster. Das hat das Stimmvolk heute entschieden, wie die Stadt schreibt. Das Kloster wird nun für knapp 7 Millionen Franken umgebaut. Insbesondere der Garten soll auch zum Begegnungsort werden, mit einer Büvette oder einem Bistro.
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5: In der Formel 1 gewinnt der Brite Lewis Hamilton seinen ersten Grand Prix für Ferrari. Der Rekordweltmeister siegte beim Rennen in Barcelona vor George Russell im Mercedes und Lando Norris im McLaren. Auf der A1 braucht der Richtung Bern zwischen Niederwipp und der Verzweigung Lauterbach fast eine halbe Stunde länger. Dort hat es einen Unfall gegeben. Und auch in die andere Richtung, Richtung Zürich, zwischen Kriegstätte und Herkingen, braucht ihr mehr Zeit, etwa 20 Minuten. Mehr müsst ihr einplanen. Ich wünsche allen unterwegs eine gute Fahrt. Die Sonne können wir auch morgen wieder geniessen. Bis auf etwa 25 Grad steigen die Temperaturen zum Wochenstart. Und so geht es dann auch nachher noch weiter. Es bleibt schön. Am Mittwoch können die Temperaturen auch gut mal über 30 Grad anzeigen.
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1: Wunderschönen Sonntag oben hier bei Radio 32. Dir hat heute vielleicht schon Ja gesagt zu einer Glasse oder zu einem Schwumm in der Aare. Ja oder Nein, das war heute an vielen Orten gefragt. Es ist ja Abstimmungssonntag. Auch im Mittelland hat es verschiedene Sachen zu entscheiden gegeben. Hier ist eure Kurzübersicht zu diesem Tag. Im Kanton Aargau gibt es ein Ja zu einem riesen Verkehrsprojekt. Der Kredit von 380 Millionen Franken für Veras ist durchgekommen. Das soll Gemeinden in der Region Aarau vom Verkehrskollaps bewahren. Dafür hat es ein klares Nein zur Bildungsinitiative. Die hat auch in die Verfassung geschrieben, dass es an den Volksschulen genug qualifizierte Lehrpersonen gibt. Im Kanton Solothurn gibt es ein deutliches Ja. Im Kantonsrat können sich Mütter, die gerade ein Kind bekommen haben, künftig vertreten. Die Politikerinnen bekommen kurz vor der Geburt oder während dem Mutterschaftsurlaub eine Vertretung für zwischen 3 bis 12 Monaten. Ein Nein gibt es für das Berner Kunstmuseum. Das wird nicht umgebaut und vergrössert. Dafür kann im Tierpark Tauhölzli gebaut werden. Die Stadtbernerinnen und Berner sagen hier Ja zur Sanierung. Das also die Entscheidungen an diesem Abstimmungstag. Und ihr sagt jetzt wahrscheinlich Ja zu noch schön gemütlich runterfahren an diesem Sonntag.
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1: Kein Bevölkerungsdeckel. Die SVP-Initiativen über 10 Millionen Schweiz scheitern, trotz Ja aus den Kantonen Aargau und Solothurn. Und Volksfest, weil der GP Gippigen wieder am Sonntag stattfindet, geniessen Tausende von Zuschauern.
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1: Es ist 7
2: Uhr. Guten Abend, ich bin der Jonathan Ernst.
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2: Das Schweizer Stimmvolk ist heute den Empfehlungen von Bundesrat und Parlament gefolgt. Das betonte Justizminister Beat Jans nach dem heutigen Abstimmungssonntag vor den Medien. Mit dem Nein zur SVP-Initiative «Keine 10 Millionen Schweiz» habe die Bevölkerung ein klares Zeichen für Stabilität, Offenheit und Verlässlichkeit gesetzt. Bundespräsident Guy Parmelin äußerte sich zur Annahme des Zivildienstgesetzes. Zu viele Personen hätten den Zivildienst gewählt, der eigentlich als Ausnahme gedacht gewesen war, und das sei nun korrigiert worden. Dass die Armee nun mehr personelle Ressourcen habe, sei ein erwünschter Effekt der Reform.
3: Le fait que ces mesures puissent contribuer également à garantir les ressources en personnel de l'armée est un effet souhaité de la réforme du service civil.
2: Die Gesetzesanpassung tritt vermutlich Mitte 2027 in Kraft. Die Proteste gegen den G7-Gipfel im französischen Evian sind in Genf teilweise eskaliert. Laut Nachrichtenagentur Keystone Estia warfen Demonstrierende im Bereich des Bahnhofs Gegenstände auf die Polizei. Mehrere Detonationen waren zu hören. Zudem wurde ein Auto in Brand gesetzt und es kam zu Sachbeschädigungen. An der Kundgebung beteiligten sich mehrere tausend Menschen. Heute haben tausende Frauen in verschiedenen Schweizer Städten für Gleichstellung, Schutz vor Gewalt und mehr Anerkennung der Care-Arbeit demonstriert. Unter anderem in Zürich, Bern, Basel und Luzern sorgten Demonstrantinnen mit symbolischen Aktionen für Aufmerksamkeit. So legten sich etwa die Demonstrierenden in Zürich in einem symbolischen Erschöpfungsmoment für rund 5 Minuten auf den Boden.
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2: In der Formel 1 gewinnt der Brite Lewis Hamilton seinen ersten Grand Prix für Ferrari. Der Rekordweltmeister siegte beim Rennen in Barcelona vor George Russell im Mercedes und Lando Norris im McLaren. Wir haben keine Meldungen wegen grösseren Problemen auf der Strasse. Allen unterwegs wünsche ich eine gute und sichere Fahrt. Die Sonne können wir auch morgen wieder geniessen. Bis auf etwa 25 Grad steigen die Temperaturen zum Wochenstart. Und so geht es dann auch nachher noch weiter. Es bleibt schön, am Mittwoch können die Temperaturen auch gut mal über 30 Grad anzeigen.
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1: Es ist 8 Uhr.
2: Guten Abend, ich bin der Jonathan Ernst.
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2: Das Schweizer Stimmvolk sei heute den Empfehlungen von Bundesrat und Parlament gefolgt. Mit diesen Worten trat Justizminister Beat Jans nach dem heutigen Abstimmungssonntag vor die Medien. Mit dem Nein zur SVP-Initiative Keine 10 Millionen Schweiz habe die Bevölkerung ein klares Zeichen für Stabilität, Offenheit und Verlässlichkeit gesetzt.
3: Sie hat sich für eine vernetzte Schweiz ausgesprochen und sich zur humanitären Tradition bekannt. Die Folgen des Wirtschafts- und Bevölkerungswachstums nimmt der Bundesrat ernst und er wird damit verbundene Herausforderungen gezielt angehen.
2: Bundespräsident Guy Parmelin äußerte sich zur Annahme des Zivildienstgesetzes. Zu viele Personen hätten den Zivildienst gewählt, der eigentlich als Ausnahme gedacht gewesen war, und das sei nun korrigiert worden. Die Gesetzesanpassung tritt vermutlich Mitte 2027 in Kraft. Die Proteste gegen den G7-Gipfel im französischen Evian sind in Genf teilweise eskaliert. Laut Nachrichtenagentur Keystone SDA warfen Demonstrierende im Bereich des Bahnhofs Gegenstände auf die Polizei. Mehrere Detonationen waren zu hören. Zudem wurde ein Auto in Brand gesetzt und es kam zu Sachbeschädigungen. An der Kundgebung beteiligten sich mehrere tausend Menschen.
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2: In der Formel 1 gewinnt der Brite Lewis Hamilton seinen ersten Grand Prix für Ferrari. Der Rekordweltmeister siegte beim Rennen in Barcelona vor George Russell im Mercedes und Lando Norris im McLaren. Keine Meldungen wegen grösseren Problemen unterwegs. Ich wünsche einen schönen Abend. Die Sonne können wir auch morgen wieder geniessen. Bis auf etwa 25 Grad steigen die Temperaturen zum Wochenstart. Und so geht es dann auch nachher noch weiter. Es bleibt schön. Am Mittwoch können die Temperaturen auch gut mal über 30 Grad anzeigen.
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1: Es ist 9
2: Uhr. Guten Abend, diese Themen haben heute Schlagzeilen gemacht.
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2: Beim Neinlager zur SVP-Initiative Keine 10 Millionen Schweiz macht sich Erleichterung breit. Eine Annahme hätte eine Kündigung der Personenfreizügigkeit bedeutet, sagt Benjamin Müllebach, Co-Präsident der FDP.
3: Und damit wäre der Wirtschaftsmotor abgewürgt worden in unserem Land. Und Wirtschaft bedeutet Jobs, bedeutet Wohlstand, wo wir zweifelsohne leben in der Schweiz.
2: Das Ja zur Änderung des Zivildienstgesetzes wertet der St. Galler SVP-Nationalrat Mike Ecker als klares Zeichen der Schweizer Bevölkerung an die Armee.
4: Die aktuell angespannte Lage in Europa, aber auch weltweit, hat sicher dazu geführt, dass sich die Bevölkerung intensiv mit der Armeefrage auseinandergesetzt hat und wie viele Leute eben die Armee auch tatsächlich braucht.
2: Mit der Annahme der Initiative werden die Hürden für einen Wechsel von der Armee in den Zivildienst höher liegen.
5: Guy Parmelin ist nicht nur der älteste Bundesrat, er ist auch derjenige, welcher am längsten im Amt ist. Nun kursieren laut Sonntagszeitung Gerüchte, dass er per Ende Jahr zurücktreten könnte. Als seine Nachfolgerinnen werden drei Frauen gehandelt, die Ostschweizer Ständerätin Esther Friedli, die Zürcher Regierungsrätin Nathalie Rickli und die Genfer Nationalrätin Céline Amodrü.
2: Die Proteste gegen den G7-Gipfel im französischen Evian sind in Genf teilweise eskaliert. Laut Nachrichtenagentur Keystone SDA warfen Demonstrierende im Bereich des Bahnhofs Gegenstände auf die Polizei. Mehrere Detonationen waren zu hören. Zudem wurde ein Auto in Brand gesetzt und es kam zu Sachbeschädigungen. An der Kundgebung beteiligten sich mehrere tausend Menschen. Heute haben tausende Frauen in verschiedenen Schweizer Städten für Gleichstellung, Schutz vor Gewalt und mehr Anerkennung der Care-Arbeit demonstriert. Unter anderem in Zürich, Bern, Basel und Luzern sorgten Demonstrantinnen mit symbolischen Aktionen für Aufmerksamkeit. So legten sich etwa die Demonstrierenden in Zürich in einem symbolischen Erschöpfungsmoment für rund 5 Minuten auf den Boden. Der Iran zweifelt daran, mit den USA eine diplomatische Lösung finden zu können. Dies, nachdem Israel Vororte Beiruts im Libanon angegriffen hatte. Da die USA grünes Licht dazu gegeben hätten, könne man den diplomatischen Weg nicht fortsetzen, schreibt ein ranghoher Politiker in den sozialen Medien. Die iranischen Revolutionsgarden drohten Israel zudem mit Gegenschlägen.
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1: Es ist 10
2: Uhr. Guten Abend, diese Themen haben heute Schlagzeilen gemacht.
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2: Das Ja zur Änderung des Zivildienstgesetzes und somit ein Ja für einen schwierigeren Wechsel von der Armee in den Zivildienst wertet der St. Galler SVP-Nationalrat Mike Egger als klares Zeichen der Schweizer Bevölkerung an die Armee.
3: Die aktuell angespannte Lage in Europa, aber auch weltweit, hat sicher dazu geführt, dass sich die Bevölkerung intensiv mit der Armeefrage auseinandergesetzt hat und wie viele Leute eben die Armee auch tatsächlich braucht.
2: Beim Nein-Lager zur SVP-Initiative Keine 10 Millionen Schweiz macht sich Erleichterung breit. Ein Ja hätte eine Kündigung der Personenfreizügigkeit bedeutet, sagt Benjamin Mühlebach, Co-Präsident der FDP.
4: Und damit ja, wäre der Wirtschaftsmotor abgewürgt worden in unserem Land. Und Wirtschaft bedeutet Jobs, bedeutet Wohlstand, wo wir zweifelsohne leben in der Schweiz.
2: Die Initiative wollte die ständige Wohnbevölkerung der Schweiz bei 10 Millionen deckeln.
5: Guy Parmelin ist nicht nur der älteste Bundesrat, er ist auch derjenige, welcher am längsten im Amt ist. Nun kursieren laut Sonntagszeitung Gerüchte, dass er per Ende Jahr zurücktreten könnte. Als seine Nachfolgerinnen werden drei Frauen gehandelt, die Ostschweizer Ständerätin Esther Friedli, die Zürcher Regierungsrätin Nathalie Rittli und die Genfer Nationalrätin Céline Amodrü.
2: Die Proteste gegen den G7-Gipfel im französischen Evian sind in Genf teilweise eskaliert. Laut Nachrichtenagentur Keystone Estia warfen Demonstrierende im Bereich des Bahnhofs Gegenstände auf die Polizei. Mehrere Detonationen waren zu hören. Zudem wurde ein Auto in Brand gesetzt und es kam zu Sachbeschädigungen. An der Kundgebung beteiligten sich mehrere tausend Menschen.
5: Wer in einer Hütte des Schweizer Alpenclubs SAC übernachten will, muss in Zukunft eine Reservationsgebühr von 10 Franken bezahlen. Das haben die Vertreter und Vertreterinnen der verschiedenen SAC-Sektionen an einer Versammlung beschlossen. Der SAC will so verhindern, dass Leute eine Übernachtung buchen und dann gar nicht erscheinen.
2: Heute haben tausende Frauen in verschiedenen Schweizer Städten für Gleichstellung, Schutz vor Gewalt und mehr Anerkennung der Care-Arbeit demonstriert. Unter anderem in Zürich, Bern, Basel und Luzern sorgten Demonstrantinnen mit symbolischen Aktionen für Aufmerksamkeit. So legten sich etwa die Demonstrierenden in Zürich in einem symbolischen Erschöpfungsmoment für rund 5 Minuten auf den Boden. Der Iran zweifelt daran, mit den USA eine diplomatische Lösung finden zu können. Dies nachdem Israel Vororte Beiruts im Libanon angegriffen hatte. Da die USA grünes Licht dazu gegeben hätten, könne man den diplomatischen Weg nicht fortsetzen, schreibt ein ranghoher Politiker in den sozialen Medien. Die iranischen Revolutionsgarden drohten Israel zudem mit Gegenschlägen.
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1: Es ist 11 Uhr.
2: Guten Abend, diese Themen haben heute Schlagzeilen gemacht.
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2: Das Schweizer Stimmvolk sei heute den Empfehlungen von Bundesrat und Parlament gefolgt. Mit diesen Worten trat Justizminister Beat Jans nach dem heutigen Abstimmungssonntag vor die Medien. Mit dem Nein zur SVP-Initiative Keine 10 Millionen Schweiz habe die Bevölkerung ein klares Zeichen für Stabilität, Offenheit und Verlässlichkeit gesetzt.
3: Sie hat sich für eine vernetzte Schweiz ausgesprochen und sich zur humanitären Tradition bekannt. Die Folgen des Wirtschafts- und Bevölkerungswachstums nimmt der Bundesrat ernst und er wird damit verbundene Herausforderungen gezielt angehen.
2: Bundespräsident Guy Parmelin äußerte sich zur Annahme des Zivildienstgesetzes. Zu viele Personen hätten den Zivildienst gewählt, der eigentlich als Ausnahme gedacht gewesen war, und das sei nun korrigiert worden. Die Gesetzesanpassung tritt vermutlich Mitte 2027 in Kraft.
4: Guy Parmelin ist nicht nur der älteste Bundesrat, er ist auch derjenige, welcher am längsten im Amt ist. Nun kursieren laut Sonntagszeitung Gerüchte, dass er per Ende Jahr zurücktreten könnte. Als seine Nachfolgerinnen werden drei Frauen gehandelt, die Ostschweizer Ständerätin Esther Friedli, die Zürcher Regierungsrätin Nathalie Rickli und die Genfer Nationalrätin Céline Amodrü.
2: Die Proteste gegen den G7-Gipfel im französischen Evian sind in Genf teilweise eskaliert. Laut Nachrichten

0: Nachrichtenagentur Keystone Estia warfen Demonstrierende im Bereich des Bahnhofs Gegenstände auf die Polizei. Mehrere Detonationen waren zu hören. Zudem wurde ein Auto in Brand gesetzt und es kam zu Sachbeschädigungen. An der Kundgebung beteiligten sich mehrere tausend Menschen. Die Lockerung der Schweizer Kreuzregeln, die das Institut für geistiges Eigentum auf Druck des Sportartikelherstellers On beschlossen hat, sorgt im Parlament für Kritik. Laut NZZ am Sonntag fordern zwei Motionäre, dass das Schweizer Kreuz nur für Produkte verwendet werden darf, welche auch in der Schweiz hergestellt wurden. Auch die frühere Bundesrätin Simonetta Sommaruga sagte mehrfach, dass in der Schweiz betriebene Forschung alleine nicht ausreiche, um mit dem Schweizer Kreuz zu werben. Heute haben tausende Frauen in verschiedenen Schweizer Städten für Gleichstellung, Schutz vor Gewalt und mehr Anerkennung der Care-Arbeit demonstriert. Unter anderem in Zürich, Bern, Basel und Luzern sorgten Demonstrantinnen mit symbolischen Aktionen für Aufmerksamkeit. So legten sich etwa die Demonstrierenden in Zürich in einem symbolischen Erschöpfungsmoment für rund 5 Minuten auf den Boden. Der Iran zweifelt daran, mit den USA eine diplomatische Lösung finden zu können. Dies nachdem Israel Vororte Beiruts im Libanon angegriffen hatte. Da die USA grünes Licht dazu gegeben hätten, könne man den diplomatischen Weg nicht fortsetzen, schreibt ein ranghoher Politiker in den sozialen Medien. Die iranischen Revolutionsgarden drohten Israel zudem mit Gegenschlägen.
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1: Es ist 12 Uhr.
2: Guten Abend, diese Themen haben heute Schlagzeilen gemacht.
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2: Das Schweizer Stimmvolk ist heute den Empfehlungen von Bundesrat und Parlament gefolgt. Das betonte Justizminister Beat Jans nach dem heutigen Abstimmungssonntag vor den Medien. Mit dem Nein zur SVP-Initiative «Keine 10 Millionen Schweiz» habe die Bevölkerung ein klares Zeichen für Stabilität, Offenheit und Verlässlichkeit gesetzt. Bundespräsident Guy Parmelin äußerte sich zur Annahme des Zivildienstgesetzes. Zu viele Personen hätten den Zivildienst gewählt, der eigentlich als Ausnahme gedacht gewesen war, und das sei nun korrigiert worden. Dass die Armee nun mehr personelle Ressourcen habe, sei ein erwünschter Effekt der Reform.
3: Le fait que ces mesures puissent contribuer également à garantir les ressources en personnel de l'armée est un effet souhaité de la réforme du service civil.
2: Die Gesetzesanpassung tritt vermutlich Mitte 2027 in Kraft.
4: Guy Parmelin ist nicht nur der älteste Bundesrat, er ist auch derjenige, welcher am längsten im Amt ist. Nun kursieren laut Sonntagszeitung Gerüchte, dass er per Ende Jahr zurücktreten könnte. Als seine Nachfolgerinnen werden drei Frauen gehandelt, die Ostschweizer Ständerätin Esther Friedli, die Zürcher Regierungsrätin Nathalie Rickli und die Genfer Nationalrätin Céline Amodru.
2: Die Proteste gegen den G7-Gipfel im französischen Evian sind in Genf teilweise eskaliert. Laut Nachrichtenagentur Keystone Estia warfen Demonstrierende im Bereich des Bahnhofs Gegenstände auf die Polizei. Mehrere Detonationen waren zu hören. Zudem wurde ein Auto in Brand gesetzt und es kam zu Sachbeschädigungen. An der Kundgebung beteiligten sich mehrere tausend Menschen. Die Lockerung der Schweizer Kreuzregeln, die das Institut für geistiges Eigentum auf Druck des Sportartikelherstellers On beschlossen hat, sorgt im Parlament für Kritik. Laut NZZ am Sonntag fordern zwei Motionäre, dass das Schweizer Kreuz nur für Produkte verwendet werden darf, welche auch in der Schweiz hergestellt wurden. Auch die frühere Bundesrätin Simonetta Sommaruga sagte mehrfach, dass in der Schweiz betriebene Forschung alleine nicht ausreiche, um mit dem Schweizer Kreuz zu werben. Heute haben tausende Frauen in verschiedenen Schweizer Städten für Gleichstellung, Schutz vor Gewalt und mehr Anerkennung der Care-Arbeit demonstriert. Unter anderem in Zürich, Bern, Basel und Luzern sorgten Demonstrantinnen mit symbolischen Aktionen für Aufmerksamkeit. So legten sich etwa die Demonstrierenden in Zürich in einem symbolischen Erschöpfungsmoment für rund 5 Minuten auf den Boden. Der Iran zweifelt daran, mit den USA eine diplomatische Lösung finden zu können. Dies nachdem Israel Vororte Beiruts im Libanon angegriffen hatte. Da die USA grünes Licht dazu gegeben hätten, könne man den diplomatischen Weg nicht fortsetzen, schreibt ein ranghoher Politiker in den sozialen Medien. Die iranischen Revolutionsgarden drohten Israel zudem mit Gegenschlägen.
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1: Es ist eins.
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1: Es ist 2.
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